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Hallo liebe Hörerinnen und liebe Hörer, herzlich willkommen zu unserem Programm heute am 6. Mai. In dieser Sendung können Sie zunächst unsere Nachrichten in Schlagzeilen. Albanien verurteilt die iranischen Angriffe auf die Vereinigten Arabischen Emirate und ruft zur Deeskalation auf. Parlamentspräsident Beleschi trifft den Präsidenten des belgischen Senats und erörtert den Weg in die Europäische Union. Außenminister Albanien auf dem richtigen Weg, Ausschuss des Europäischen Parlaments befürwortet Erweiterungsvorschritte. Es folgt unsere Senderei Albaniens Weg zur europäischen Integration. Und zum Schluss laden wir Sie zu unserem Musikprogramm ein. 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Hören Sie nun die Nachrichten im Einzelnen. Tirana. Das Ministerium für Europa und Auswärtige Angelegenheiten verurteilte die jüngsten Raketen- und Drohnenangriffe des Iran auf die Vereinigten Arabischen Emirate. In einer Erklärung teilte das Ministerium mit, dass die Angriffe auf kritische Infrastruktur, darunter Energieanlagen, abzielten. Es fügte hinzu, dass diese Handlungen die Souveränität und das Völkerrecht verletzten. Das Ministerium erklärte, Albanien bekunde seine uneingeschränkte Solidarität mit den Vereinigten Arabischen Emiraten, ihrer Führung und ihrer Bevölkerung. Das Ministerium sicherte zudem seinen Partnern im gesamten Nahen Osten seine Unterstützung zu. In der Erklärung hieß es zudem, dass solche Angriffe weiterhin inakzeptabel seien und die Gefahr einer weiteren Destabilisierung der Region bergen. Darüber hinaus betonte das Ministerium, dass die Sicherheit im Nahen Osten direkte Auswirkungen auf Europa und darüber hinaus habe. Es rief zu Zurückhaltung, Deeskalation und einem erneuten diplomatischen Engagement auf. Tirana. Während seines Aufenthalts in Dänemark traf der albanische Parlamentspräsident Niko Peleschi den Präsidenten des belgischen Senats Vincent Blondel. Nach Angaben des Parlamentspräsidenten standen die Abstimmung und die Unterstützung für Albaniens Weg in die Europäische Union im Mittelpunkt des Treffens. In den sozialen Medien erklärte er, Albanien gehöre weiterhin zu den Spitzenreitern unter den Beitrittskandidaten. Er fügte hinzu, das Land zeige eine klare Vision, starken Willen und stetige Fortschritte auf dem Weg in die europäische Familie. Gleichzeitig erklärte Peleschi, die Länder des Westbalkans würden als Mehrwert zu einem größeren, sicheren und stärkeren Europa beitragen. Tirana. Der Minister für Europa und Auswärtige Angelegenheiten Ferit Hoxha reagierte auf die Verabschiedung einer Entschließung durch den Ausschuss für Auswärtige Angelegenheiten des Europäischen Parlaments mit 58 Ja-Stimmen zum Fortschrittsbericht der Europäischen Kommission über Albanien für das Jahr 2025. Auf der Social-Media-Plattform X begrüßte das Ministerium für Europa und Auswärtige Angelegenheiten diese Entwicklung. Es erklärte, die Entschließung spiegele Albaniens stetige Fortschritte und sein starkes Engagement für eine Mitgliedschaft in der Europäischen Union wider. Gleichzeitig sagte Hoxha, die Entschließung untermauere den Bericht der Europäischen Kommission. Sie biete einen ausgewogenen Überblick über Verhandlungen und Reformen. Außerdem bestätige sie die Angleichung an die Außenpolitik der Europäischen Union und regelbasierte internationale Ordnung. Zudem würdigt der Bericht Albanien als Vorreiter im Erweiterungsprozess. Hoxha verwies auf den politischen Konsens hinsichtlich der europäischen Integration. Er hob auch die starke Unterstützung in der Bevölkerung hervor. Die Behörden haben zudem alle Verhandlungskapitel eröffnet. Tirana. Die stellvertretende Ministerpräsidentin Albana Kuciu sprach auf einer Klimakonferenz in Tirana, wo sie die Bedeutung der regionalen Zusammenarbeit im Klimaschutz hervorhob. Sie erklärte, dass der Westbalkan jedes Jahr 1 bis 1,5% seines BIP aufgrund klimabedingter Katastrophen verliere. Gleichzeitig betonte Kuciu, dass klimatische Herausforderungen gemeinsames Handeln erfordern, da Überschwemmungen und Stürme keine Grenzen kennen. Sie fügte hinzu, dass diese Realität eine koordinierte regionale Reaktion erfordere. Zudem stellte sie einen Zusammenhang zwischen der EU-Integration und der Klimaresilienz her und erklärte, dass beide
auf gemeinsamen Ressourcen, Daten, Verantwortung und Entscheidungsfindung beruhen. Sie sagte, die Klimapolitik stehe nun im Mittelpunkt der EU-Agenda, was sie als entscheidenden Wandel für die Region bezeichnete. Allerdings merkte sie an, dass die Region weiterhin Strategien und Dokumente produziere, während konkrete Ergebnisse wichtiger seien als Papierkram. Aus diesem Grund forderte sie Investitionen in Infrastruktur, Überwachungssysteme, geschulte Fachkräfte und reaktionsfähige Institutionen. Tirana. Der albanische Premierminister Edi Rama hat Bilder vom 8. Gipfel der Europäischen Politischen Gemeinschaft in Jerewan, Armenien geteilt. Bei diesem Treffen kamen 48 Staats- und Regierungschefs aus ganz Europa zusammen. Das Motto war, die Zukunft gestalten, Einheit und Stabilität in Europa. Rama zeigte seine Treffen und die wichtigsten Momente des Gipfels. Er sagte, dass Albanien mit Aufmerksamkeit und Respekt gehört wurde. Die Gespräche gingen um bessere Zusammenarbeit zwischen den europäischen Ländern, Schutz der Demokratie und mehr wirtschaftliche sowie energetische Sicherheit. Der Gipfel wurde von Antonio Costa, Präsident des Europäischen Rates, und Nikol Pashinyan, Premierminister von Armenien, geleitet. Die Teilnahme zeigt, dass Albanien aktiv bei den wichtigen europäischen Diskussionen dabei ist und zu einem stabilen, sicheren und geeinten Europa beitragen möchte. Soweit unsere Nachrichten.

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Hallo liebe Hörerinnen und liebe Hörer, herzlich willkommen zu unserem Programm. Ich wünsche Ihnen einen recht guten Empfang. Die albanische Regierung hat einen Bericht ins Parlament gebracht. Bereit, 10. Kapitel bis 2026 zu schließen. Fortschritt in Justiz und Kampf gegen Korruption. Liebe Hörerinnen und liebe Hörer, heute in unserer Republik über die europäische Integration sprechen wir über den neuesten Bericht der albanischen Regierung. Der Bericht zeigt den Stand der Verhandlung mit der Europäischen Union und die Ziele für die nächste Zeit. Albanien möchte bis 2026 die ersten 10 Kapitel der Veranstaltungen schließen. Es gibt Fortschritt in der Justizreform und den Kampf gegen Korruption. Die Regierung sagt, das Land ist in einer fortgeschrittenen Phase. Der Bericht zeigt Fortschritte in wichtigen Reformen, besonders in Justiz, Rechtsstaat und Stärkung der öffentlichen Institutionen. Der Prozess der Annäherungen an die EU begann vor vielen Jahren. Albanien unterschreibt 2006 das Stabilisierungs- und Assoziierungsabkommen, bekam im Jahre 2014 den Kandidatenstatus und eröffnet 2022 offiziell die Veranstaltung in Brüssel. Der Prozess der Annäherung an die EU begann im Jahre 2006. Jetzt sind alle Kapitel geöffnet. Am 26. Februar gab die EU-Kommission eine positive Meinung. Besonders wichtig sind Kapitel 23 Justiz und Grundrecht und Kapitel 24 Justiz, Freiheit und Sicherheit. Die Regierung sagt, 92 Probleme sind behandelt und 75 neue Gäste gemacht. Neue Institutionen wie SPAR und die Nationalermittlungsbehörde arbeiten. Die Gerichte haben wenige alte Fälle. Auch die Digitalisierung des Systems gehört voran. Im Jahre 2025 gab es viele neue Ermittlungen. 74 gegen organisierte Kriminalität mit 18 Anklagen und 21 Urteilen. 6 gegen hohe Korruption mit 10 Anklagen und 5 Urteilen. 878 gegen andere Korruptionen mit 236 Anklagen und 221 Urteilen. 207 gegen Geldwechsel mit 14 Urteilen. Die Regierung sagt, 3 Kapitel können sofort geschlossen werden. 7 weiter bis 2026. Ziel bleibt die volle Mitgliedschaft in der EU bis 2013. Am Ende zeigt der Bericht, der Prozess der Integration geht eine wichtige Phase. Ereignisse in Reform, Justiz und Kampf gegen Korruption sind entscheidend für den nächsten Schritt. Das war unsere Sendereihe für heute. 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Liebe Hörerinnen und liebe Hörer, noch einmal es willkommen zu unserem Programm. Heute berichten wir über albanische Hits der Jahres. Wir machen eine musikalische Reise und hören die Gewinnerlieder vom Festival der Lieder in RTSA. Diese Lieder haben auch Albanien beim Eurovision vertreten. Im Jahre 2019 gewann die Festival Rilena Ara mit dem Lied Shy.

Es war ein starkes und emotionales Lied. Im Jahre 2020 gewann die Festival Angela Peristeri mit dem Lied Karma. Sie sang in Rotterdam beim Eurovision.

Und im Jahre 2021 wurde Ronila Hayati gewann mit dem Lied Secret. Es war eine moderne und energische Aufführung. Sie sang im Turin bei Eurovision.

Und zum Schluss war die Lieder Duje von Albina und Familie Clementi gewonnen. Sie sangen beim Eurovision 2023 in Liverpool.

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Hallo liebe Hörerinnen und liebe Hörer, herzlich willkommen zu unserem Programm heute am 6. Mai. In dieser Sendung können Sie zunächst unsere Nachrichten in Schlagzeilen. Albanien verurteilt die iranischen Angriffe auf die Vereinigten Arabischen Emirate und ruft zur Deeskalation auf. Parlamentspräsident Beleschi trifft den Präsidenten des belgischen Senats und erörtert den Weg in die Europäische Union. Außenminister Albanien auf dem richtigen Weg, Ausschuss des Europäischen Parlaments befürwortet Erweiterungsvorschritte. Es folgt unsere Sendereihe Albaniens Weg zur europäischen Integration. Und zum Schluss laden wir Sie zu unserem Musikprogramm ein. 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Hören Sie nun die Nachrichten im Einzelnen. Tirana. Das Ministerium für Europa und Auswärtige Angelegenheiten verurteilte die jüngsten Raketen- und Drohnenangriffe des Iran auf die Vereinigten Arabischen Emirate. In einer Erklärung teilte das Ministerium mit, dass die Angriffe auf kritische Infrastruktur, darunter Energieanlagen, abzielten. Es fügte hinzu, dass diese Handlungen die Souveränität und das Völkerrecht verletzten. Das Ministerium erklärte, Albanien bekunde seine uneingeschränkte Solidarität mit den Vereinigten Arabischen Emiraten, ihrer Führung und ihrer Bevölkerung. Das Ministerium sicherte zudem seinen Partnern im gesamten Nahen Osten seine Unterstützung zu. In der Erklärung hieß es zudem, dass solche Angriffe weiterhin inakzeptabel seien und die Gefahr einer weiteren Destabilisierung der Region bergen. Darüber hinaus betonte das Ministerium, dass die Sicherheit im Nahen Osten direkte Auswirkungen auf Europa und darüber hinaus habe. Es rief zu Zurückhaltung, Deeskalation und einem erneuten diplomatischen Engagement auf. Tirana. Während seines Aufenthalts in Dänemark traf der albanische Parlamentspräsident Niko Peleshi den Präsidenten des belgischen Senats Vincent Blondel. Nach Angaben des Parlamentspräsidenten standen die Abstimmung und die Unterstützung für Albaniens Weg in die Europäische Union im Mittelpunkt des Treffens. In den sozialen Medien erklärte er, Albanien gehöre weiterhin zu den Spitzenreitern unter den Beitrittskandidaten. Er fügte hinzu, das Land zeige eine klare Vision, starken Willen und stetige Fortschritte auf dem Weg in die europäische Familie. Gleichzeitig erklärte Peleshi, die Länder des Westbalkans würden als Mehrwert zu einem größeren, sicheren und stärkeren Europa beitragen. Tirana. Der Minister für Europa und Auswärtige Angelegenheiten Ferit

Hoca reagierte auf die Verabschiedung einer Entschließung durch den Ausschuss für Auswärtige Angelegenheiten des Europäischen Parlaments mit 58 Ja-Stimmen zum Fortschrittsbericht der Europäischen Kommission über Albanien für das Jahr 2025. Auf der Social-Media-Plattform X begrüßte das Ministerium für Europa und Auswärtige Angelegenheiten diese Entwicklung. Es erklärte, die Entschließung spiegele Albaniens stetige Fortschritte und sein starkes Engagement für eine Mitgliedschaft in der Europäischen Union wider. Gleichzeitig sagte Hoxha, die Entschließung untermauere den Bericht der Europäischen Kommission. Sie biete einen ausgewogenen Überblick über Verhandlungen und Reformen. Außerdem bestätige sie die Angleichung an die Außenpolitik der Europäischen Union und regelbasierte internationale Ordnung. Zudem würdigt der Bericht Albanien als Vorreiter im Erweiterungsprozess. Hoxha verwies auf den politischen Konsens hinsichtlich der europäischen Integration. Er hob auch die starke Unterstützung in der Bevölkerung hervor. Die Behörden haben zudem alle Verhandlungen. Tirana. Die stellvertretende Ministerpräsidentin Albana Kuciu sprach auf einer Klimakonferenz in Tirana, wo sie die Bedeutung der regionalen Zusammenarbeit im Klimaschutz hervorhob. Sie erklärte, dass der Westbalkan jedes Jahr 1 bis 1,5% seines BIP aufgrund klimabedingter Katastrophen verliere. Gleichzeitig betonte Kuciu, dass klimatische Herausforderungen gemeinsames Handeln erfordern, da Überschwemmungen und Stürme keine Grenzen kennen. Sie fügte hinzu, dass diese Realität eine koordinierte regionale Reaktion erfordere. Zudem stellte sie einen Zusammenhang zwischen der EU-Integration und der Klimaresilienz her und erklärte, dass beide auf gemeinsamen Ressourcen, Datenverantwortung und Entscheidungsfindung beruhen. Sie sagte, die Klimapolitik stehe nun im Mittelpunkt der EU-Agenda, was sie als entscheidenden Wandel für die Region bezeichnete. Allerdings merkte sie an, dass die Region weiterhin Strategien und Dokumente produziere, während konkrete Ergebnisse wichtiger seien als Papierkram. Aus diesem Grund forderte sie Investitionen in Infrastruktur, Überwachungssysteme, geschulte Fachkräfte und reaktionsfähige Institutionen. Tirana. Der albanische Premierminister Rama hat Bilder vom 8. Gipfel der Europäischen Politischen Gemeinschaft in Jerewan, Armenien geteilt. Bei diesem Treffen kamen 48 Staats- und Regierungschefs aus ganz Europa zusammen. Das Motto war, die Zukunft gestalten, Einheit und Stabilität in Europa. Rama zeigte seine Treffen und die wichtigsten Momente des Gipfels. Er sagte, dass Albanien mit Aufmerksamkeit und Respekt gehört wurde. Die Gespräche gingen um bessere Zusammenarbeit zwischen den europäischen Ländern, Schutz der Demokratie und mehr wirtschaftliche sowie energetische Sicherheit. Der Gipfel wurde von Antonio Costa, Präsident des Europäischen Rates, und Nikol Pashinyan, Premierminister von Armenien, geleitet. Die Teilnahme zeigt, dass Albanien aktiv bei den wichtigen europäischen Diskussionen dabei ist und zu einem stabilen, sicheren und geeinten Europa beitragen möchte. Soweit unsere Nachrichten.

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Hallo liebe Hörerinnen und liebe Hörer, herzlich willkommen zu unserem Programm. Ich wünsche Ihnen einen recht guten Empfang. Die albanische Regierung hat einen Bericht ins Parlament gebracht. Bereits 10. Kapitel bis 2026 zu schließen. Fortschritt in Justiz und Kampf gegen Korruption. Liebe Hörerinnen und liebe Hörer, heute in unserer Republik über die europäische Integration sprechen wir über den neuesten Bericht der albanischen Regierung. Der Bericht zeigt den Stand der Verhandlung mit der Europäischen Union und die Ziele für die nächste Zeit. Albanien möchte bis 2026 die ersten 10 Kapitel anstellen. Es gibt Fortschritt in der Justizreform und im Kampf gegen Korruption. Die Regierung sagt, das Land ist in einer fortgeschrittenen Phase. Der Bericht zeigt Fortschritt in wichtigen Reformen, besonders in Justiz, Rechtsstaat und Stärkung der öffentlichen Institutionen. Der Prozess der Annäherungen an die EU begann vor vielen Jahren.

Albanien unterschreibt 2006 das Stabilisierung- und Assoziierungsabkommen, bekam im Jahre 2014 den Kandidatenstatus und eröffnet 2022 offiziell die Veranstaltung in Brüssel. Der Prozess der Anerkennung an die EU begann im Jahre 2006. Jetzt sind alle Kapitel geöffnet. Am 26. Februar gab die EU-Kommission eine positive Meinung. Besonders wichtig sind Kapitel 23 Justiz und Grundrecht und Kapitel 24 Sicherheit. Die Regierung sagt, 92 Probleme sind behandelt und 75 neue Gäste gemacht. Neue Institutionen wie SPAR und die Nationalermittlungsbehörde arbeiten. Die Gerichte haben wenige alte Fälle. Auch die Digitalisierung des Systems gehört voran. Im Jahre 2025 gab es viele neue Ermittlungen. 74 gegen organisierte Kriminalität mit 18 Anklagen und 21 Urteilen. 6 gegen hohe Korruption mit 10 Anklagen und 5 Urteilen. 878 gegen andere Korruptionen mit 236 Anklagen und 221 Urteilen. 207 gegen Geldwechsel mit 14 Urteilen. Die Regierung sagt, 3 Kapitel können sofort geschlossen werden. 7 weiter bis 2026. Ziel bleibt die volle Mitgliedschaft in der EU bis 2013. Am Ende zeigt der Bericht, der Prozess der Integration geht eine wichtige Phase. Ereignisse in Reform, Justiz und Kampf gegen Korruption sind entscheidend für den nächsten Schritt. Das war unsere Zentralreihe für heute. 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Liebe Hörerinnen und liebe Hörer, noch einmal es willkommen zu unserem Programm. Heute berichten wir über albanische Hits der Jahres. Wir machen eine musikalische Reise und hören die Gewinnerlieder vom Festival der Lieder in RTSA. Diese Lieder haben auch Albanien beim Eurovision vertreten. Im Jahre 2019 gewann die Festival Rilena Ara mit dem Lied Shy.

Es war ein starkes und emotionales Lied. Im Jahre 2020 gewann die Festival Angela Peristeri mit dem Lied Karma. Sie sang in Rotterdam beim Eurovision.

Und im Jahre 2021 wurde Ronila Hayati gewann mit dem Lied Secret. Es war eine moderne und energische Aufführung. Sie sang im Turin bei Eurovision.

Und zum Schluss war die Lieder Duje von Albina und Familie Clementi gewonnen. Sie sangen beim Eurovision 2023 in Liverpool. Hey!

Diese 4 Jahre zeigen die Entwicklung der albanischen Musik von emotionalen Balladen bis zu modernen Liedern für Europa. Und das war unsere Sendereihe für heute. Und damit verabschieden wir uns von Radio Tirana, die Sendung in deutscher Sprache. Wenn es Ihnen unser Programm gut gefällt, hören Sie Radio Tirana morgen wieder. Bis morgen, auf Wiederhören.

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Hallo liebe Hörerinnen und liebe Hörer, herzlich willkommen zu unserem Programm heute am 7. Mai. In dieser Sendung können Sie zunächst unsere Nachrichten in Schlagzeilen. Rama-Technologie eröffnet jungen Menschen Chancen auf dem globalen Markt. Nufi, weitere Stärkung der Cyberabwehrfähigkeiten. Präsident Begay, die strategische Partnerschaft mit den Vereinigten Staaten ist eine Pfeiler der Außen- und Sicherheitspolitik. Dann hören Sie wirtschaftliche Realitäten. Und zum Schluss laden wir Sie zu unserer Sendereihe Wissenswertes über Albanien ein. 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Hören Sie nun die Nachrichten im Einzelnen. Tirana. Der albanische Premierminister Rama erklärte, dass die Technologie jungen Menschen neue Möglichkeiten eröffne, Zugang zum globalen Arbeitsmarkt zu erhalten. Er äußerte sich im Rahmen einer Diskussion mit jungen Menschen in Jurkaster. Dabei legte er den Schwerpunkt auf Innovation, Beschäftigung und Unternehmertum. Zunächst erklärte er, die Regierung strebe eine Aufstockung der Mittel für Start-up-Programme an. Gleichzeitig wies er darauf hin, dass Albanien den Ausbau von Smart Labs an Schulen vorantreibe, um Schülern frühzeitig Zugang zu Technologie zu ermöglichen. Er erklärte, die Technologie ermögliche es jungen Menschen heute remote für internationale Unternehmen zu arbeiten. Dadurch könnten sie ein höheres Einkommen erzielen, ohne das Land verlassen zu müssen. Tirana. Der albanische Verteidigungsminister Ermal Nufi besuchte das Cyberoperationszentrum, das zum Cyber- und Kommunikationskommando des Verteidigungsministeriums gehört. Er bewertete die Fortschritte beim Aufbau von Cyberabwehrfähigkeiten. Er erklärte, das Land habe beim Schutz der Infrastruktur des Verteidigungsministeriums und der Streitkräfte erhebliche Fortschritte erzielt. Er lobte die bisher erzielten Ergebnisse. Er sagte, das System habe die Einsatzbereitschaft im Hinblick auf Cyberbedrohungen gestärkt. Er betonte die fortgesetzte Zusammenarbeit mit strategischen Partnern. Er erklärte, Albanien werde weiterhin in Ausbildung. Tirana. Der albanische Staatspräsident Bajram Begay nahm an der Feier zum 25-jährigen Jubiläum der Zusammenarbeit zwischen den albanischen Streitkräften und der Nationalgarde von New Jersey teil. Die Veranstaltung fand im Land Forces Command in Zalher statt. An der Feier nahmen hochrangige Vertreter des Verteidigungsministeriums teil. Auch Brigadegeneralin Yvonne Mais war anwesend. Die Geschäftsträgerin der Vereinigten Staaten, Nancy Van Horn, war ebenfalls anwesend. In seiner Ansprache bezeichnete Begay das Jubiläum als eine Würdigung der Partnerschaft zwischen Albanien und den Vereinigten Staaten. Seiner Ansicht nach habe die Zusammenarbeit Vertrauen, Professionalität und Sicherheit geschaffen. Sie habe zudem die zwischenmenschlichen Beziehungen zwischen Militärangehörigen, Institutionen und den beiden Nationen gestärkt. Er sagte, die strategische Partnerschaft mit den Vereinigten Staaten bleibe eine Pfeile der albanischen Außen-, Sicherheits- und Verteidigungspolitik. Gleichzeitig bezeichnete er die Zusammenarbeit mit der Nationalgarde von New Jersey als erfolgreiches Beispiel für bilaterales militärisches Engagement. In den vergangenen

25 Jahren habe die Partnerschaft die Transformation und Modernisierung der Streitkräfte unterstützt, merkte er an. Tirana. Der albanische Justizminister Toni Gogu empfängt in Tirana den französischen Justizminister Gérald Darmanin. Gogu sagte, dass dies das erste Mal ist, dass ein französischer Justizminister Albanien besucht. Er erklärte, dass die Reise ein Zeichen des Vertrauens für den europäischen Weg der albanischen Justiz ist. Vor dem Weltkongress des Reichs zeigt dieser Besuch, dass die Partnerschaft mit Frankreich stärker wird, nicht nur mit Worten, sondern auch mit Standards und Zusammenarbeit, schrieb Gogu. Der Weltkongress des Reichs wird in Tirana stattfinden. Er wird von der Weltjuristenvereinigung zusammen mit dem Justizministerium organisiert. Daran nehmen Regierungsvertreter, internationale Richter, Experten und Professoren teil. Tirana. Die stellvertretende Ministerin für Wirtschaft und Innovation, Olga Magnani, traf sich mit der interinstitutionellen Arbeitsgruppe zum Gesetzentwurf über Ausländer. Sie erklärte, das Gesetz sei ein wesentlicher Bestandteil von Kapitel 2 über den freien Personenverkehr. Sie betonte die vollständige Angleichung an die Standards der Europäischen Union. Sie hofft, die vorgesetzten Bemühungen zur Verbesserung und Harmonisierung des albanischen Rechtsrahmens mit dem EU-AQUIS hervor. Sie erklärte, dieser Schritt unterstütze den EU-Integrationsprozess des Landes. Sie lobte die anhaltende Unterstützung durch die GIS. Sie erklärte, die Organisation stelle im Rahmen der Verhandlungen technisches Fachwissen zur Verfügung. Soweit unsere Nachrichten. Hören Sie nun Julian Lekoce und Camille Eslami mit dem Lied Es liegt nicht an dir. 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

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In Tirana wurde das Memorandum zur Entwicklung des Energiehubs in Vlorë unterzeichnet, sowie das Rahmenabkommen über die Lieferung von Flüssigerdgas in Zusammenarbeit mit den Vereinigten Staaten von Amerika und in enger Abstimmung mit Griechenland. Diese Abkommen gelten als wichtige Schritte zur Diversifizierung der Energiequellen und zur Stärkung der Energieunabhängigkeit Albaniens. An der Zeremonie im Amt des Ministerpräsidenten nahmen Ministerpräsident Edi Rama, der Minister für Infrastruktur und Energie Nea Krakaci sowie die US-Botschafterin in Griechenland Kimberly Guilfoyle teil. Minister Krakaci bezeichnete die Energiesicherheit als eine der Hauptprioritäten der staatlichen Politik und als wesentliches Element der wirtschaftlichen Stabilität und der Stärkung der nationalen Widerstandsfähigkeit. Ihm zufolge unternimmt Albanien konkrete Schritte, um seine Anfälligkeit für die mit der Abhängigkeit von Wasserkraft verbundenen Risiken zu verringern und ein nachhaltigeres, sicheres und zukunftsorientiertes Energiesystem aufzubauen. Er betonte, dass das Land Reformen und strategische Projekte vorantreibe, die auf die Transformation des Energiesektors abzielen, und zwar durch die Diversifizierung der Energiequellen und die Erhöhung der Versorgungssicherheit. Dem Minister zufolge steht im Mittelpunkt dieser Transformation die strategische Partnerschaft mit den Vereinigten Staaten von Amerika, die eine gemeinsame Vision für den Aufbau einer sicheren und nachhaltigen Energiezukunft widerspiegelt. Eines der Schlüsselprojekte dieser Vision ist das Energiezentrum Vlorë. Minister Krakaci erklärte, dass es sich hierbei um ein vielschichtiges Projekt handele, das Albaniens Rolle auf der Energiekarte der Region neu definieren werde. Das Projekt sieht die Modernisierung des bestehenden Wärmekraftwerks in Vlorë, die Schaffung neuer Erzeugungskapazitäten von rund 250 Megawatt, den Bau von Energiespeichern sowie den Bau der Pipeline Fjer Vlorë vor, die diesen Knotenpunkt an die nationalen und regionalen Gasfernleitungsnetze anbinden wird. Laut Krakaci werden diese integrierten Maßnahmen die Produktionskapazitäten des Landes erhöhen, die Diversifizierung der Energiequellen stärken und Albaniens Position als Energieversorger in der Region festigen. Er fügt hinzu, dass Vlorë Albanien als strategisches Energietor für den Balkan neu positionieren werde, indem es Erdgasimporte mit regionalen Märkten verbinde und neue Versorgungswege schaffe. Der Minister betonte zudem, dass Sicherheit durch eine stabile Versorgung gewährleistet werde und dass die Zusammenarbeit mit den USA durch die Lieferung von Flüssigerdgas für die Erhöhung der Energiesicherheit des Landes unerlässlich sei. Er lobte zudem die regionale Zusammenarbeit mit Griechenland als einen wichtigen Schritt zur Stärkung der Energieunabhängigkeit und zur Integration Albaniens in die regionalen Energiemärkte. Die US-Botschafterin Kimberly Guilfoyle betonte ihrerseits, dass Albanien eine immer wichtigere Rolle als Bindeglied im Westbalkan spiele. Unterdessen erklärte Premierminister Edi Rama, dass die Partnerschaft mit den Vereinigten Staaten langfristige Versorgungssicherheit, den Ausbau kritischer Infrastruktur, privates Fachwissen und ein gemeinsames Engagement für Energieversorgungssicherheit vereine. Premierminister Rama fügte hinzu, dass das Besondere an der Partnerschaft zwischen Albanien und den Vereinigten Staaten von Amerika in ihrem umfassenden Charakter durch die Positionierung Albaniens als Bindeglied fließt. Die Energie durch den westlichen Balkan trägt zur Stabilität der Region bei und wirkt sich auf die Energiesicherheit unserer Nachbarn aus. Und das ist etwas, worauf wir wirklich sehr stolz sind und wofür wir uns sehr geehrt fühlen, sagte Rama. In wirtschaftlicher Hinsicht sollen diese Investitionen mehr Versorgungssicherheit, neue Arbeitsplätze,

Investitionen und die Chance für Albanien bringen, sie zu einem wichtigen Energietransit-Knotenpunkt für die Region zu entwickeln. Das langfristige Ziel ist laut Minister Karakaci, dass Albanien zu einem Nettoenergieexporteur wird. Das war wirtschaftliche Realitäten. Hören Sie nun Juliana und Luis um Produkt 28 mit dem Lied Ein Leben. Niet.

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Erstens wegen der Thermalquellen und zweitens wegen der Landschaft, die die Langarisa Schlucht und die alte Brücke bieten. Diese Erfahrung ist zu allen Jahreszeiten interessant. Wie kommt man hin? Bönja Permet liegt etwa 195 km von Tirana entfernt oder etwa 13 km vom Zentrum von Permet. Die Straße nach Bönja ist asphaltiert und mit allen Kraftfahrzeugen befahrbar. Was ist zu tun? Es gibt einen Hauptgrund, warum man nach Bönja fährt. Es sind die Thermalbäder. Insgesamt gibt es 6 Wellen am Fuße der massiven Felsen auf beiden Seiten des Flusses Langarica. Beide Ufer in dieser Schlucht und die Becken mit schwefelhaltigem Wasser sind überfüllt mit Urlaubern. Zu Beginn der Saison errichten die Einheimischen rund um die Thermalquelle Mauern aus Steinen und heilendem Schlamm, um Becken zu schaffen, in denen die Menschen während der Sommersaison tauchen, um Heilung für verschiedene Krankheiten zu finden. Schwefelhaltige Wässer haben eine sehr hohe Heilwirkung, von denen 4 Quellen für chronischen Rheumatismus, eine weitere für Magenkrankheiten und die letzte für Hautkrankheiten genutzt werden. Diese Quellen verleihen dem Wasser aufgrund der darin enthaltenen Mineralstoffe Farbe, Geschmack und therapeutische Eigenschaften. Die Wassertemperatur liegt zwischen 26 und 32 Grad Celsius. Im Winter sind die Behandlungen wirksamer, aber es ist darauf zu achten, dass man sich abtrocknet und warm anzieht, sobald man aus dem warmen Thermalwasser kommt. Die Wasserströme sind im Winter und im Sommer fast einheitlich. Heutzutage kommen immer mehr Neugierige und Entdecker an dieses Ziel, um hier eine Oase der Ruhe abseits des Lärms der Großstadt zu finden, die Vorteile des Thermalwassers zu nutzen und wunderbare Spaziergänge in der Natur zu unternehmen. Die Naturlandschaft an diesem Fluss ist eine der malerischsten in ganz Albanien. Die Landschaft ist wirklich atemberaubend. Höhlen, Schluchten, Grün, Bäume und aromatische Sträucher. Sehr reizvoll sind auch die Wanderungen entlang des Fiosa-Flusses, wo man Rafting betreiben kann, oder die Wanderung auf den 2485 Meter hohen Berg Demotschka, auf den die Bewohner stolz sind, weil er der erste Gipfel Albaniens ist, der morgens von den ersten Sonnenstrahlen verwöhnt wird. Doch neben dem Thermalwasser gibt es noch viele andere Gründe, nach Bönja zu fahren. Bönja hat eine privilegierte Lage, die seit 2016 zum historischen Zentrum erklärt wurde. Hier finden Sie die Katiu-Brücke, ein seltenes Kulturdenkmal, eine typische Bogenbrücke aus Stein, eine alte Brücke, die noch immer den Bewohnern der Umgebung dient. Im Dorf befindet sich auch eine interessante Kirche, deren Ikonostase im Jahr 1904 erbaut wurde. Wer etwas mehr Aktivität möchte, kann etwa eine halbe Stunde oberhalb von Bönj zu Fuß, es gibt keine Straße für Autos, zu einem seit vielen Jahren verlassenen Dorf namens Novosel hinauffahren. Die Einheimischen lieben dieses Naturmuseum, in dem sie in den Sommermonaten Familienfeste an den Quellen von Kalostritsa organisieren. Das war Wissenswertes über Albanien. Hören Sie nun Dr. Flori mit dem Lied Persönlich. Personale.

Damit verabschieden wir uns von Ihnen. Vor Radio Tirana hörten Sie eine Sendung in deutscher Sprache. Wenn es Ihnen unser Programm gut gefällt, hören Sie Radio Tirana morgen wieder. 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Auf Wiederhören.

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Hallo liebe Hörerinnen und liebe Hörer, herzlich willkommen zu unserem Programm heute am 7. Mai. In dieser Sendung hören Sie zunächst unsere Nachrichten in Schlagzeilen. Pharma-Technologie eröffnet jungen Menschen Chancen auf dem globalen Markt. Nufi, weitere Stärkung der Cyberabwehrfähigkeiten. Präsident Begay, die strategische Partnerschaft mit den Vereinigten Staaten ist eine Quelle der Außen- und Sicherheitspolitik. Dann hören Sie wirtschaftliche Realitäten. Und zum Schluss laden wir Sie zu unserer Sendereihe Wissenswertes über Albanien ein. 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Hören Sie nun die Nachrichten im Einzelnen. Tirana. Der albanische Premierminister Drama erklärte, dass die Technologie jungen Menschen neue Möglichkeiten eröffne, Zugang zum globalen Arbeitsmarkt zu erhalten. Er äußerte sich im Rahmen einer Diskussion mit jungen Menschen in Jurkaster. Dabei legte er den Schwerpunkt auf Innovation, Beschäftigung und Unternehmertum. Zunächst erklärte er, die Regierung strebe eine Aufstockung der Mittel für Start-up-Programme an. Gleichzeitig wies er darauf hin, dass Albanien den Ausbau von Smart Labs an Schulen vorantreibe, um Schülern frühzeitig Zugang zu Technologie zu ermöglichen. Er erklärte, die Technologie ermögliche es jungen Menschen heute remote für internationale Unternehmen zu arbeiten. Dadurch könnten sie ein höheres Einkommen erzielen, ohne das Land verlassen zu müssen. Tirana. Der albanische Verteidigungsminister Ermal Nufi besuchte das Cyberoperationszentrum, das zum Cyber- und Kommunikationskommando des Verteidigungsministeriums gehört. Er bewertete die Fortschritte beim Aufbau von Cyberabwehrfähigkeiten. Er erklärte, das Land habe beim Schutz der Infrastruktur des Verteidigungsministeriums und der Streitkräfte erhebliche Fortschritte erzielt. Er lobte die bisher erzielten Ergebnisse. Er sagte, das System habe die Einsatzbereitschaft im Hinblick auf Cyberbedrohungen gestärkt. Er betonte die fortgesetzte Zusammenarbeit mit strategischen Partnern. Er erklärte, Albanien werde weiterhin in Ausbildung und Technologie investieren. Tirana. Der albanische Staatspräsident Bajram Begay nahm an der Feier zum 25-jährigen Jubiläum der Zusammenarbeit zwischen den albanischen Streitkräften und der Nationalgarde von New Jersey teil. Die Veranstaltung fand im Land Force Command in Zalher statt. An der Feier nahmen hochrangige Vertreter des Verteidigungsministeriums teil. Auch Brigadegeneralin Yvonne Mais war anwesend. Die Geschäftsträgerin der Vereinigten Staaten, Nancy Van Horn, war ebenfalls anwesend. In seiner Ansprache bezeichnete Begay das Jubiläum als eine Würdigung der Partnerschaft zwischen Albanien und den Vereinigten Staaten. Seiner Ansicht nach habe die Zusammenarbeit Vertrauen, Professionalität und Sicherheit geschaffen. Sie habe zudem die zwischenmenschlichen Beziehungen zwischen Militärangehörigen, Institutionen und den beiden Nationen gestärkt. Er sagte, die strategische Partnerschaft mit den Vereinigten Staaten bleibe eine Quelle der albanischen Außen-, Sicherheits- und Verteidigungspolitik. Gleichzeitig bezeichnete er die Zusammenarbeit mit der Nationalgarde von New Jersey als erfolgreiches Beispiel für bilaterales militärisches Engagement. In den vergangenen 25 Jahren habe die Partnerschaft die Transformation und Modernisierung der Streitkräfte unterstützt, merkte er an. Tirana. Der albanische Justizminister Toni Gogu empfängt in Tirana den französischen Justizminister Gérald Darmanin. Gogu sagte, dass dies das erste Mal ist, dass ein französischer Justizminister Albanien besucht. Er erklärte, dass die Reise ein Zeichen des Vertrauens für den europäischen Weg der albanischen Justiz ist. Vor dem Weltkongress des Reichs zeigt dieser Besuch, dass die Partnerschaft mit Frankreich stärker wird, nicht nur mit Worten, sondern auch mit Standards und Zusammenarbeit, schrieb Gogu. Der Weltkongress des Reichs wird in Tirana stattfinden. Er wird von der Weltjuristenvereinigung zusammen mit dem Justizministerium organisiert. Daran nehmen Regierungsvertreter, internationale Richter, Experten und Professoren teil. Tirana. Die stellvertretende Ministerin für Wirtschaft und Innovation, Olta Magnani, traf sich mit der interinstitutionellen Arbeitsgruppe zum Gesetzentwurf über Ausländer.
Sie erklärte, das Gesetz sei ein wesentlicher Bestandteil von Kapitel 2 über den freien Personenverkehr. Sie betonte die vollständige Angleichung an die Standards der Europäischen Union. Sie hob die vorgesetzten Bemühungen zur Verbesserung und Harmonisierung des albanischen Rechtsrahmens mit dem EU-Acquis hervor. Sie erklärte, dieser Schritt unterstütze den EU-Integrationsprozess des Landes. Sie lobte die anhaltende Unterstützung durch die GIS. Sie erklärte, die Organisation stelle im Rahmen der Verhandlungen technisches Fachwissen zur Verfügung. Soweit unsere Nachrichten. Hören Sie nun Julian Lekoce und Camille Eslami mit dem Lied Es liegt nicht an dir. Nuketi.

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Vi se nazvete su Bajl Banja. Banja ist ein touristisches Ziel in der Stadt Permet, das sich durch seine universellen heilenden Werte auszeichnet. Dieses Reiseziel in der südlichen Region hat aus zwei Gründen ein Interesse gewonnen. Erstens wegen der Thermalquellen und zweitens wegen der Landschaft, die die Langarica-Schlucht und die alte Brücke bieten. Diese Erfahrung ist zu allen Jahreszeiten interessant. Wie kommt man hin? Banja Permet liegt etwa 195 km von Tirana entfernt oder etwa 13 km vom Zentrum von Permet. Die Straße nach Banja ist asphaltiert und mit allen Kraftfahrzeugen befahrbar. Was ist zu tun? Es gibt einen Hauptgrund, warum man nach Banja fährt. Es sind die Thermalbäder. Insgesamt gibt es 6 Wellen am Fuße der massiven Felsen auf beiden Seiten des Flusses Langarica. Beide Ufer in dieser Schlucht und die Becken mit schwefelhaltigem Wasser sind überfüllt mit Urlaubern. Zu Beginn der Saison errichten die Einheimischen rund um die Thermalquelle Mauern aus Steinen und heilendem Schlamm, um Becken zu schaffen, in denen die Menschen während der Sommersaison tauchen, um Heilung für verschiedene Krankheiten zu finden. Schwefelhaltige Wässer haben eine sehr hohe Heilwirkung, von denen 4 Quellen für chronischen Rheumatismus, eine weitere für Magenkrankheiten und die letzte für Hautkrankheiten genutzt werden. Diese Quellen verleihen dem Wasser aufgrund der darin enthaltenen Mineralstoffe Farbe, Geschmack und therapeutische Eigenschaften. Die Wassertemperatur liegt zwischen 26 und 32 Grad Celsius. Im Winter sind die Behandlungen wirksamer, aber es ist darauf zu achten, dass man sich abtrocknet und warm anzieht, sobald man aus dem warmen Thermalwasser kommt. Die Wasserströme sind im Winter und im Sommer fast einheitlich. Heutzutage kommen immer mehr Neugierige und Entdecker an dieses Ziel, um hier eine Oase der Ruhe abseits des Lärms der Großstadt zu finden, die Vorteile des Thermalwassers zu nutzen und wunderbare Spaziergänge in der Natur zu unternehmen. Die Naturlandschaft an diesem Fluss ist eine der malerischsten in ganz Albanien. Die Landschaft ist wirklich atemberaubend. Höhlen, Schluchten, Grün, Bäume und aromatische Sträucher. Sehr reizvoll sind auch die Wanderungen entlang des Fiosa-Flusses, wo man Rafting betreiben kann, oder die Wanderung auf den 2485 Meter hohen Berg Nemočka, auf den die Bewohner stolz sind, weil er der erste Gipfel Albaniens ist, der morgens von den ersten Sonnenstrahlen verwöhnt wird. Doch neben dem Thermalwasser gibt es noch viele andere Gründe, nach Banja zu fahren. Banja hat eine privilegierte Lage, die seit 2016 zum historischen Zentrum erklärt wurde. Hier finden Sie die Katiu-Brücke, ein seltenes Kulturdenkmal, eine typische Bogenbrücke aus Stein, eine alte Brücke, die noch immer den Bewohnern der Umgebung dient. Im Dorf befindet sich auch eine interessante Kirche, deren Ikonostase im Jahr 1904 erbaut wurde. Wer etwas mehr Aktivität möchte, kann etwa eine halbe Stunde oberhalb von Böhn zu Fuß, es gibt keine Straße für Autos, zu einem seit vielen Jahren verlassenen Dorf namens Novosel hinauffahren. Die Einheimischen lieben dieses Naturmuseum, in dem sie in den Sommermonaten Familienfeste an den Quellen von Kalostrica organisieren. Das war Wissenswertes über Albanien. Hören Sie nun Dr. Flor mit dem Lied Persönlich. Personale.

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Hallo liebe Hörerinnen und liebe Hörer, herzlich willkommen zu unserem Programm heute am 7. Mai. In dieser Sendung können Sie zunächst unsere Nachrichten in Schlagzeilen. Rama-Technologie eröffnet jungen Menschen Chancen auf dem globalen Markt. Nufi, weitere Stärkung der Cyberabwehrfähigkeiten. Präsident Begay, die strategische Partnerschaft mit den Vereinigten Staaten ist eine Pfeiler der Außen- und Sicherheitspolitik. Dann hören Sie wirtschaftliche Realitäten. Und zum Schluss laden wir Sie zu unserer Sendereihe Wissenswerten zu Albanien ein. 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Hören Sie nun die Nachrichten im Einzelnen. Tirana. Der albanische Premierminister Rama erklärte, dass die Technologie jungen Menschen neue Möglichkeiten eröffne, Zugang zum globalen Arbeitsmarkt zu erhalten. Er äußerte sich im Rahmen einer Diskussion mit jungen Menschen in Jokaster. Dabei legte er den Schwerpunkt auf Innovation, Beschäftigung und Unternehmertum. Zunächst erklärte er, die Regierung strebe eine Aufstockung der Mittel für Start-up-Programme an. Gleichzeitig wies er darauf hin, dass Albanien den Ausbau von Smart Labs an Schulen vorantreibe, um Schülern frühzeitig Zugang zu Technologie zu ermöglichen. Er erklärte, die Technologie ermögliche es jungen Menschen heute remote für internationale Unternehmen zu arbeiten. Dadurch könnten sie ein höheres Einkommen erzielen, ohne das Land verlassen zu müssen. Tirana. Der albanische Verteidigungsminister Ermal Nufi besuchte das Cyberoperationszentrum, das zum Cyber- und Kommunikationskommando des Verteidigungsministeriums gehört. Er bewertete die Fortschritte beim Aufbau von Cyberabwehrfähigkeiten. Er erklärte, das Land habe beim Schutz der Infrastruktur des Verteidigungsministeriums und der Streitkräfte erhebliche Fortschritte erzielt. Er lobte die bisher erzielten Ergebnisse. Er sagte, das System habe die Einsatzbereitschaft im Hinblick auf Cyberbedrohungen gestärkt. Er betonte die fortgesetzte Zusammenarbeit mit strategischen Partnern. Er erklärte, Albanien werde weiterhin in Ausbildung und Technologie investieren. Tirana. Der albanische Staatspräsident Bajram Begay nahm an der Feier zum 25-jährigen Jubiläum der Zusammenarbeit zwischen den albanischen Streitkräften und der Nationalgarde von New Jersey teil. Die Veranstaltung fand im Land Forest Command in Zalher statt. An der Feier nahmen hochrangige Vertreter des Verteidigungsministeriums teil. Auch Brigadegeneralin Yvonne Mais war anwesend. Die Geschäftsträgerin der Vereinigten Staaten, Nancy Van Horn, war ebenfalls anwesend. In seiner Ansprache bezeichnete Begay das Jubiläum als eine Würdigung der Partnerschaft zwischen Albanien und den Vereinigten Staaten. Seiner Ansicht nach habe die Zusammenarbeit Vertrauen, Professionalität und Sicherheit geschaffen. Sie habe zudem die zwischenmenschlichen Beziehungen zwischen Militärangehörigen, Institutionen und den beiden Nationen gestärkt. Er sagte, die strategische Partnerschaft mit den Vereinigten Staaten bleibe eine Pfeile der albanischen Außen-, Sicherheits- und Verteidigungspolitik. Gleichzeitig bezeichnete er die Zusammenarbeit mit der Nationalgarde von New Jersey als erfolgreiches Beispiel für bilaterales militärisches Engagement. In den vergangenen 25 Jahren habe die Partnerschaft die Transformation und Modernisierung der Streitkräfte unterstützt, merkte er an. Tirana. Der albanische Justizminister Toni Gogu empfängt in Tirana den französischen Justizminister Gérald Darmanin. Gogu sagte, dass dies das erste Mal ist, dass ein französischer Justizminister Albanien besucht. Er erklärte, dass die Reise ein Zeichen des Vertrauens für den europäischen Weg der albanischen Justiz ist. Vor dem Weltkongress des Rechts zeigt dieser Besuch, dass die Partnerschaft mit Frankreich stärker wird, nicht nur mit Worten, sondern auch mit Standards und Zusammenarbeit, schrieb Gogu. Der Weltkongress des Rechts wird in Tirana stattfinden. Er wird von der Weltjuristenvereinigung zusammen mit dem Justizministerium organisiert. Daran nehmen Regierungsvertreter, internationale Richter, Experten und Professoren teil. Tirana. Die stellvertretende Ministerin für Wirtschaft und Innovation, Olta Magnani, traf sich mit der interinstitutionellen Arbeitsgruppe zum Gesetzentwurf über Ausländer.
Sie erklärte, das Gesetz sei ein wesentlicher Bestandteil von Kapitel 2 über den freien Personenverkehr. Sie betonte die vollständige Angleichung an die Standards der Europäischen Union. Sie hob die vorgesetzten Bemühungen zur Verbesserung und Harmonisierung des albanischen Rechtsrahmens mit dem EU-Acquis hervor. Sie erklärte, dieser Schritt unterstütze den EU-Integrationsprozess des Landes. Sie lobte die anhaltende Unterstützung durch die GIS. Sie erklärte, die Organisation stelle im Rahmen der Verhandlungen technisches Fachwissen zur Verfügung. Soweit unsere Nachrichten. Hören Sie nun Julian Lekoce und Camille Islami mit dem Lied Es liegt nicht an dir. Nuketi.

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Im zu folge unternehmen der Albanien konkrete Schritte, um seine Anfälligkeit für die Miet der Abhängigkeit von Wasserkraft verbundenen Risiken zu verringern und ein nachhaltigeres, sicheres und zukunftsorientiertes Energiesystem aufzubauen. Betonte, dass das Land Reformen und strategische Projekte vorantreibe, die auf die Transformation des Energiesektors abzielen, und zwar durch die Diversifizierung der Energiequellen und die Erhöhung der Versorgungssicherheit. Dem Minister zufolge steht im Mittelpunkt dieser Transformation die strategische Partnerschaft mit den Vereinigten Staaten von Amerika, die eine gemeinsame Vision für den Aufbau einer sicheren und nachhaltigen Energiezukunft widerspiegelt. Eines der Schlüsselprojekte dieser Vision ist das Energiezentrum Vlorë. Minister Krakaci erklärte, dass es sich hierbei um ein vielschichtiges Projekt handele, das Albaniens Rolle auf der Energiekarte der Region neu definieren werde. Das Projekt sieht die Modernisierung des bestehenden Wärmekraftwerks in Vlorë, die Schaffung neuer Erzeugungskapazitäten von rund 250 MW, den Bau von Energiespeichern sowie den Bau der Pipeline Pierre Vlorë vor, die diesen Knotenpunkt an die nationalen und regionalen Gasfernleitungsnetze anbinden wird. Laut Krakaci werden diese integrierten Maßnahmen die Produktionskapazitäten des Landes erhöhen, die Diversifizierung der Energiequellen stärken und Albaniens Position als Energieversorger in der Region festigen. Er fügt hinzu, dass Vlorë Albanien als strategisches Energietor für den Balkan neu positionieren werde, indem es Erdgasimporte mit regionalen Märkten verbinde und neue Versorgungswege schaffe. Der Minister betonte zudem, dass Sicherheit durch eine stabile Versorgung gewährleistet werde und dass die Zusammenarbeit mit den USA durch die Lieferung von flüssigem Erdgas für die Erhöhung der Energiesicherheit des Landes unerlässlich sei. Er lobte zudem die regionale Zusammenarbeit mit Griechenland als einen wichtigen Schritt zur Stärkung der Energieunabhängigkeit und zur Integration Albaniens in die regionalen Energiemärkte. Die US-Botschafterin Kimberly Guilfoyle betonte ihrerseits, dass Albanien eine immer wichtigere Rolle als Bindeglied im Westbalkan spiele. Unterdessen erklärte Premierminister Dirama, dass die Partnerschaft mit den Vereinigten Staaten langfristige Versorgungssicherheit, den Ausbau kritischer Infrastruktur, privates Fachwissen und ein gemeinsames Engagement für Energieversorgungssicherheit vereine. Premierminister Rama fügte hinzu, dass das Besondere an der Partnerschaft zwischen Albanien und den Vereinigten Staaten von Amerika in ihrem umfassenden Charakter durch die Positionierung Albaniens als Bindeglied fließt. Die Energie durch den westlichen Balkan trägt zur Stabilität der Region bei und wirkt sich auf die Energiesicherheit unserer Nachbarn aus. Und das ist etwas, worauf wir wirklich sehr stolz sind und wofür wir uns sehr geehrt fühlen, sagte Rama. In wirtschaftlicher Hinsicht sollen diese Investitionen mehr Versorgungssicherheit, neue Arbeitsplätze, höhere Investitionen und die Chance für Albanien bringen, sie zu einem wichtigen Energietransitknotenpunkt für die Region zu entwickeln. Das langfristige Ziel ist laut Minister Krakaci, dass Albanien zu einem Nettoenergieexporteur wird. Das war wirtschaftliche Realitäten.
Hören Sie nun Juliana und Luise und Produkt 28 mit dem Lied Ein Leben. Nie jetzt.

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Visiem sveicienu no Albānijas. Bënja i centuristische Ziel in der Stadt Permet, das sich durch seine universellen heilenden Werte auszeichnet. Dieses Reiseziel in der südlichen Region hat aus zwei Gründen ein Interesse gewonnen. Erstens wegen der Thermalquellen und zweitens wegen der Landschaft, die die Langarissa-Schlucht und die alte Brücke bieten. Diese Erfahrung ist zu allen Jahreszeiten interessant. Wie kommt man hin? Bënja i Permet liegt etwa 195 km von Tirana entfernt oder etwa 13 km vom Zentrum von Permet. Die Straße nach Bënja ist asphaltiert und mit allen Kraftfahrzeugen befahrbar. Was ist zu tun? Es gibt einen Hauptgrund, warum man nach Bënja fährt. Es sind die Thermalbäder. Insgesamt gibt es 6 Wellen am Fuße der massiven Felsen auf beiden Seiten des Flusses Langarissa. Beide Ufer in dieser Schlucht und die Becken mit schwefelhaltigem Wasser sind überfüllt mit Urlaubern. Zu Beginn der Saison errichten die Einheimischen rund um die Thermalquelle Mauern aus Steinen und heilendem Schlamm, um Becken zu schaffen, in denen die Menschen während der Sommersaison tauchen, um Heilung für verschiedene Krankheiten zu finden. Schwefelhaltige Wässer haben eine sehr hohe Heilwirkung, von denen 4 Quellen für chronischen Rheumatismus, eine weitere für Magenkrankheiten und die letzte für Hautkrankheiten genutzt werden. Diese Quellen verleihen dem Wasser aufgrund der darin enthaltenen Mineralstoffe Farbe, Geschmack und therapeutische Eigenschaften. Die Wassertemperatur liegt zwischen 26 und 32 Grad Celsius. Im Winter sind die Behandlungen wirksamer, aber es ist darauf zu achten, dass man sich abtrocknet und warm anzieht, sobald man aus dem warmen Thermalwasser kommt. Die Wasserströme sind im Winter und im Sommer fast einheitlich. Heutzutage kommen immer mehr Neugierige und Entdecker an dieses Ziel, um hier eine Oase der Ruhe abseits des Lärms der Großstadt zu finden. Die Vorteile des Thermalwassers zu nutzen und wunderbare Spaziergänge in der Natur zu unternehmen. Die Naturlandschaft an diesem Fluss ist eine der malerischsten in ganz Albanien. Die Landschaft ist wirklich atemberaubend. Höhlen, Schluchten, Grün, Bäume und aromatische Sträucher. Sehr reizvoll sind auch die Wanderungen entlang des Vjosa-Flusses, wo man Rafting betreiben kann, oder die Wanderung auf den 2485 Meter hohen Berg Nemočka, auf den die Bewohner stolz sind, weil er der erste Gipfel Albaniens ist, der morgens von den ersten Sonnenstrahlen verwöhnt wird. Doch neben dem Thermalwasser gibt es noch viele andere Gründe, nach Bënja zu fahren. Bënja hat eine privilegierte Lage, die seit 2016 zum historischen Zentrum erklärt wurde. Hier finden Sie die Katiu-Brücke, ein seltenes Kulturdenkmal, eine typische Bogenbrücke aus Stein, eine alte Brücke, die noch immer den Bewohnern der Umgebung dient. Im Dorf befindet sich auch eine interessante Kirche, deren Ikonostase im Jahr 1904 erbaut wurde. Wer etwas mehr Aktivität möchte, kann etwa eine halbe Stunde oberhalb von Bönj zu Fuß, es gibt keine Straße für Autos, zu einem seit vielen Jahren verlassenen Dorf namens Novosel hinauffahren. Die Einheimischen lieben dieses Naturmuseum, in dem sie in den Sommermonaten Familienfeste an den Quellen von Kalostritsa organisieren. Das war Wissenswertes über Albanien. Hören Sie nun Dr. Flori mit dem Lied Persönlich. Personalia.

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